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Auf drei Einschnaufen sagt meine Psychologin. Sie rennen im Kopf, sind am Heulen, Police.

0: Ich glaube, das ist der Anfang vom Ende.
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Guten Nachmittag, liebe Hörerinnen und Hörer. Der erste Song hat so richtig macho-mäßig getönt. It's a man's, man's world. Die Welt gehört den Männern. Dann aber heisst es weiter im Text, ich übersetze auf Deutsch, aber sie wären ein Nichts ohne Frauen und Mädchen. Stimmt, kann ich unterschreiben. Gesungen hat übrigens der James Brown. Heute präsentiere ich Ihnen ausschließlich Männer, die in einem Song Frauen verehren, aber auch manchmal gegenüber einem anderen Geschlecht kritisch sind. Lassen Sie sich von den Interpreten und auch den Textinhalt die nächsten 60 Minuten überraschen. Er ist einer der erfolgreichsten britischen Sänger, auch bekannt wegen seiner Reibstimme. Hören Sie, wie wunderbar der Rod Stewart den Love Song «Have I told you lately that I love you» interpretiert.

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1: Always on my mind heisst das nächste Liebeslied. In der Originalfassung gesungen von Brenda Lee. Ich spiele für sie die Version gesungen von Elvis Presley. Er hat den Song am 29. März 1972 im Tonstudio aufgegriffen und ihn nach der Trennung von seiner Frau Priscilla in sein Repertoire aufgenommen. Die Single von Always on My Mind ist 500'000 Mal verkauft worden.

Es wird nicht gesungen, sondern sehr fein Saxophon gespielt. Der Kenny G und seine Band spielen speziell für alle Zuhörerinnen «The Shadow of Your Smile».

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Was für ein Liebestext. Melodie und der Text von Just the Way You Are seien im Traum eingefallen, sagt der Interpret Billy Joel. Und weitere musikalische Einfälle zu dem Song hatte er während einem geschäftlichen Meeting gehabt. Billy Joel, Just the Way You Are.

0: Wissen Sie, wer die Welt regiert? Der deutsche Jazz- und Popsänger Roger Cicero. Er weiss es. Frauen regieren die Welt. Aber hören Sie selber.
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Jetzt hören Sie ein cooles Lied. Der Bill Withers singt Just the Two of Us. Wir zwei arbeiten zusammen, wenn wir es probieren.

Bis um 2 gehört sie die Sendung «It's a Man's World». Am Mikrofon ist der Markus Keller, der die Musik zusammengestellt hat. Das nächste Lied und sie Interpret kennen sie sicher. «Amor», gesungen von Julio Iglesias.

«Me and Mrs. Jones» ist ein Soul-Song, aufgenommen worden im 1972. Das ist die Originalversion, gesungen von Billy Paul. Es wird ein außerehrliches Verhältnis besungen zwischen einem Mann und eben der Frau Jones.

Italia 1967, Nunza Sieben Siebzig. Umberto Tozzi, Ti amo, ich liebe dich. Ich habe nicht zählt, wie viel Mal Ti amo in dem dramatischen Liebeslied vorkommt.

Allons en France. De Michel Sardou singt eins von seinen berühmtesten Chansons. La maladie d'amour. Eine Liebeserklärung auf Französisch. Tönt einfach besonders elegant.

O Amor in Paz. Auf Deutsch Liebe in Frieden. Eine Komposition von Antonio Carlos Jobim. Singt der Brasilianer João Gilberto.

erste Lied mit dem Titel «Woman, Woman» wird von Gary Puckett und der Union Gap gesungen. Im Jahr 1968 war die Ballade ein Welthit. «Woman, Woman, have you got cheating on your mind? Frau, Frau, willst du mich betrügen?» Also quasi ein männliches Angstlied.

Zum Abschluss von der heutigen Sendung gehört sein zweites Lied mit dem Titel «Woman». Das Liebeslied hat John Lennon im 1980 für seine Frau Yoko Ono geschrieben. Der Text drückt Dankbarkeit und tiefe Zuneigung für sie aus. Am nächsten Sonntag um 1 gehört sie die Sendung «Mittagsplausch». Beatrice Beyer und Christoph Stricker, meine Seniorama-Kollegin, Seniorama-Kolleg, haben für sie Comedy, Satire und klassisches Kabarett parat. Lässig, dass sie zugelassen haben, liebe Hörerinnen und natürlich auch Hörer. Geniessen Sie noch das schöne, sonnige, lässige Pfingstwochenende. Musik zusammengestellt und am Mikrofon war der Markus Keller. Woman, John Lennon.

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3: SF bei den Leuten, das ist natürlich auch heute der Fall. Es ist das erste Quartierradio von dem Jahr, das erste Quartierradio vom Jahr 2026 und wir haben uns für das Quartierradio nicht spezifisch jetzt ein Quartier ausgesucht, sondern einen Ort, einen Park, etwas, was sehr einmalig ist auch in Winterthur. Das gibt es nur einmal bei uns in dieser Stadt und das ist der Wildpark Bruderhaus. Und vis-à-vis von uns, von der Ursina Ingold und von mir, der Alessandra Willi, sitzt der Bruno Ries. Willkommen!
4: Ja, willkommen euch auch hier bei uns im Bruderhaus. Schön, dass ihr da seid und einen Beitrag macht über unseren wunderbaren Wildpark.
3: Ja, Bruno, du hast vorher gesagt, du bist seit gut 2 Jahren Leiter vom Bruderhaus. Das ist gar noch nicht einmal so lang. Hast du das Gefühl, mittlerweile so nach 2 Jahren bist du gut angekommen da bei uns in der Stadt und im Bruderhaus?
4: Ja, das glaube ich, darf ich sagen. Ich habe das Gefühl, dass ich gut angekommen bin. Es ist ja für mich eigentlich insofern nichts Neues gewesen. Ich habe ja vorher in einer anderen Region von der Schweiz 20 Jahre lang einen Tierpark geleitet. Ich hatte das Glück, hier nach Bruderhaus zu wechseln, für meinen letzten Abschnitt noch in der Arbeitswelt. Und bin sehr happy, dass ich das machen konnte und dass ich hier den Wildpark Bruderhaus leiten darf und nach Möglichkeit ein bisschen weiterbringen.
3: Ja, Ursina und ich, wir sind circa um 10 Uhr am Morgen da gewesen, nach Umwegen und ein bisschen Improvisation. Haben wir es dann dahin geschafft und haben unser Studio aufgebaut. Bruno, wie hat dein Arbeitstag schon ausgesehen heute, bevor du jetzt da am 11 Uhr in das Interview gekommen bist?
4: Der Arbeitstag ist eigentlich so, wie er in der Regel immer ist. Wir fangen in der Regel am Morgen um 7 Uhr an. Es gibt ein paar Ausnahmen, die wir früher anfangen, wenn Tiertransport ist, ist es so etwas. Aber 7 Uhr ist normalerweise unser Arbeitsbeginn. Dann trifft man sich im Aufenthaltsraum, bespricht sich kurz, wer wo hingeht, wer was macht im Wildpark. Und dann habe ich nachher angefangen bei dem Auflauf. Habe dort das Gehege geputzt, habe Tier gefüttert und bin dann nachher noch zu den Wölfen gegangen und habe dann noch die Wölfe gemacht. Dann haben wir dann die 9 Pause gemacht und dann bin ich noch ein bisschen im Büro gewesen, ein bisschen Büroarbeit gemacht.
3: Okay, das heisst also, eben als Leiter vom Wildpark ist man nicht nur, wie man vielleicht könnte denken, einfach den ganzen Tag bei den Tieren, sondern auch du hast natürlich Büroämter, die du machen musst und wo du dann in der eigenen vier Wänden bist. Kannst du aber sagen, die Arbeit mit den Tieren und bei den Tieren, das ist schon das, was dich reizt und am meisten motiviert für die Arbeit? Oder sagst du, hey, nein, Büroarbeit mache ich schon mega gern?
4: Ja, es gehört halt einfach hier dazu, oder? Ich bin jetzt mittlerweile fast 35 Jahre tätig in der Tierpflege. Ich habe ursprünglich ja als Wildtierpfleger angefangen im Zoo Basel und habe dann nachher Leitungen übernehmen von Wildparks und Zoos. Und dort gehört halt einfach administrative Arbeit dazu. Man muss im Büro halt auch gewisse Sachen erledigen, aber das Herz schlägt halt schon für die eigentliche Tierpflege noch beim Tier. Oder?
3: Du hast jetzt gerade gesagt, du hast in Basel eben in einem Wildpark gearbeitet und auch im Zoo. Das ist natürlich eine Frage, die wir noch stellen müssen, wenn wir schon da sind im Wildpark. Was ist für dich der grösste Unterschied zwischen Zoo und Wildpark?
4: Der grösste Unterschied ist in der Regel in der Tierartenauswahl zu finden. Zoos, die sich vielmals auf exotische Tiere konzentrieren. sei es Tiere aus Asien oder Afrika oder auch Südamerika und Australien. Und die Wildparks, so wie wir jetzt hier im Bruderhaus, wir sind eher Institutionen, die einheimische Tiere halten, die hier mit diesen klimatischen Bedingungen gut zurechtkommen, ohne dass man gross Tropenhäuser und so Sachen aufstellen und dann mit grossen Energiekosten betreiben.
3: Du hast vorhin erzählt, du warst bei den Mufflon und bei den Wölfen. Da haben wir von zwei Tierarten. Was hat es sonst alles noch für Tiere hier im Bruderhaus?
4: Wir haben nebst den zwei Tierarten haben wir auch noch Luchs hier bei uns im Bruderhaus. Wir haben Wiesent, wir haben Rothirsche, wir haben Wildsäue und wir haben noch das Prevalski-Pferd. Und dann haben wir natürlich auch noch kleinere Tiere. Beispielsweise die Ringelnatteren oder die Zuneidachsen, die wir noch in Terrarien haben, und Bankiva-Hühner, die auch noch umeinander laufen.
3: Gibt es eines von diesen Tieren, also ein individuelles Tier oder eine Tierart, wo du so die speziellste Verbindung dazu hast, wo du vielleicht die grösste Beziehung zu ihnen hast?
4: Beziehung ist immer so ein bisschen schwierig mit einem Wildtier. Unsere Aufgabe ist ja, in den Besuchern die Wildtiere möglichst natürlich näher zu bringen. Wir wollen die Wildtiere auch als Wildtier halten, dass sie eigentlich ihr Verhalten auch zeigen können und die Leute das mitnehmen können. Sobald man anfängt, sich noch mit den Tieren zu befassen oder sogar Handling zu machen, dann tut sich das ein bisschen weit verfälschen. Und das ist halt auch ein bisschen der Reiz von einem Wildpark, dass man Tiere eben wild lassen. Beziehung, ich habe mit allen Tieren gute Beziehung, wie man das so nennen kann. Als Wildtierpfleger muss man mit allen Tieren genau gleich herumgehen, ob es jetzt ein Insekt ist oder bis auf zu einem Elefant. Das spielt eigentlich keine Rolle. Klar hat man Vorlieben und Tiere, die man vielleicht ein bisschen lieber hat. Und meine Lieblinge jetzt hier im Wildpark Brüderhaus sind ganz klar die Wiesent und die Luchse.
3: Ich glaube, da hast du, wenn wir ganz ehrlich sind, schon gerade unsere Lieblinge aufgezählt. Ja, auf die freue ich mich schon auch sehr fest. Und es hat ja erst Nachwuchs, also erst es hat noch vor nicht langer Zeit, hat es ganz viel Lämmchen gegeben, Nachwuchs da oben, oder?
4: Bei dem Mufflon, ja, da haben wir Jungtiere bekommen. Die ganze Tranche ist eigentlich durch. Wir haben insgesamt 11 Jungtiere bekommen von 10 Muttertieren. Also es war eine Zwillingsgeburt dabei gewesen, was eigentlich nicht üblich ist bei dem Mufflon. Und das ist eigentlich im Frühling normal, die kommen meistens so zwischen Mitte April bis erste Woche Mai auf die Welt. Dann rebelt es richtig und dann geht auch etwas auf der Anlage und das ist jetzt passiert und die kann man jetzt eigentlich schon sehen, um einen anderen tollen.
3: Und jetzt eben, die Mufflon-Babys, die sind auf die Welt gekommen. Wie ist das nachher mit der Namensgebung? Bist du da daran beteiligt? Gebt ihr allen Tieren einen Namen? Habt ihr da irgendwie ein Alphabet oder so, das ihr befolgen müsst? Oder hast du freie Hand?
4: Ja, freie Hand nicht ganz. Es kommt immer wieder darauf an, welche Tierart es betrifft. Wir haben natürlich bei uns im Bruderhaus haben wir Tierarten, die wir bei einem EEP mitmachen. Das ist ein europäisches Erhaltungszuchtprogramm. Dort gibt es Zuchtbuchführer und Führerinnen, die Zuchtbücher führen. Und die entscheiden schlussendlich dann vielmals auch, wie die Namensgebung vonstatten muss gehen. Bei der Wiesent beispielsweise ist ganz klar, dass jede Institution, die Wiesent haltet, eigentlich eine bestimmte Vorgabe hat für die Namen. In Winterthur ist jetzt das so, dass alle Wiesent, die hier geboren werden, einen Namen mit W-U müssen haben. Also darum haben wir jetzt Wund da oder beispielsweise der jüngste Spross, der Wuschu. Da weiss der Zuchtbuchführer immer, wo die Tiere herkommen. Und so hat jede Institution ihre eigenen Vorgaben. Bei anderen Tieren, bei dem Mufflon, ist es so, dass wir keine Vorgaben haben, aber dort tun wir auch nicht alle Tiere benamsen, weil wir dort relativ viel Wechsel haben. Also viele Tiere gehen wieder weiter in einen anderen Wildpark oder haben einfach eine Nummer aufgrund von der Ohrmarkennummer.
3: Ja, das wollte ich eben gerade fragen. Da hat sich ja jetzt eure Mufflon-Herde fast verdoppelt. Also nein, nicht verdoppelt. Anderthalb Mal, genau, ein Drittel. Und dann gehen wie viele von diesen Jungtieren oder wie viele wechseln, bleiben da immer beim gleichen Bestand etwa, oder wächst jetzt der deutlich durch die Jungtiere?
4: In der Regel wächst er eigentlich immer, wenn wir die Jungen haben, wächst er eigentlich immer, aber im Herbst macht man dann wieder eine Verdünnung vom Bestand. Der Grundbestand liegt so plus minus um 20 Tiere rum bei uns im Bruderhaus. Und dann probiert man natürlich in erster Linie, die Jungtiere lebendig zu platzieren, an Privathalter, an andere Zoos, andere Wildpacks, wo Blutauffrischung machen müssen. Etwas hat manchmal auch bei den Mufflo, die sind relativ anfällig, auch gerade in den jungen Jahren, auf Parasiten. Da kann es auch sein, dass man noch gewisse Ausfälle bekommt. Also bei den ersten 3-4 Monaten sind die Jungtiere sehr anfällig, können auch eins sterben. Oder wenn es halt dann ganz schlimm kommt, dann würde man sie halt dann im eigenen Betrieb weiterverwenden.
3: Das ist jetzt, glaube ich, ein bisschen euphemistisch gesagt, für man verfuhren zu, habe ich das richtig rausgehört?
4: Das ist ja so, man tut sie in den Kreislauf einbinden, oder? Und da stehen wir auch dazu, das ist bei uns völlig normal, oder? Wir haben Fleischfresser, wir haben Wölfe, wir haben Luchsen, die kann man nicht mit Rüebli durchfuttern, die brauchen Fleisch. Und wenn wir selber im eigenen Betrieb überzählige Tiere haben, die man verfuttern kann, dann macht man das natürlich, logischerweise.
3: Und das heisst, dass ihr den ja nicht lebendig füttern?
4: Nein, das ist ja so. Wir dürfen Wirbeltiere in der Schweiz nicht lebendig füttern. Und die werden logischerweise vorher geschossen.
3: Und das passiert da im Bruderhaus?
4: Das passiert im Bruderhaus. Wir können die Tiere nicht einladen und in eine Metzgerei bringen. Die tut man in der Regel im Gehege hin, tut man die relativ schonend dann rausnehmen.
3: Du hast jetzt eben gesagt, in der Schweiz ist das eben verboten, die lebendige Fütterung von Wirbeltieren. Hast du da persönlich eine Meinung dazu? Bist du da einverstanden mit dem Verbot? Oder findest du jetzt als Wildparkleiter, es wäre vielleicht fast noch natürlicher, wenn man das eben lebendig könnte machen?
4: Ich habe hier ganz klar aus Seite des Tierschutz auch hinter diesem Verbot stehen. Man muss das einfach sehen. Logisch wäre es für einen Säuger, für einen Raubsäuger, schön, wenn er Tiere schlagen und jagen und töten könnte. Wie er es in der Natur auch macht. Aber es sind keine natürlichen Bedingungen. Und zwar von Seiten Beutetier. Das Beutetier kann nicht fliehen, es hat keine Chancen. Und das ist aus Seite des Tierschutzes ist das in meinen Augen nicht vertretbar, dass man das macht. Darum stehe ich ganz klar hinter diesem Verbot.
3: Du bist schon mal von Radio Stadtfilter interviewt worden, nämlich im Dezember 2024, von der Anaïs Sanfilippo. Sie war damals Praktikantin bei uns auf der Info-Redaktion. Wir haben das Gespräch natürlich nachgehört und dort hast du ihr erzählt, eben das Gespräch war im Dezember, dass gerade im Moment ein Rothirsch bei euch auf Besuch war im Bruderhaus. Also ein Tier, das nicht da lebt, da wohnt im Bruderhaus, sondern ein wilder Rothirsch, der da einfach ein unterwegs war. Ist das öfters der Fall, dass sich auch wilde Tiere da ab und zu ein bisschen niederlassen bei euch?
4: Ja, also ob das öfters der Fall ist, können wir nicht beurteilen. Ich gehe davon aus, dass das eine stetige Situation ist. Wir leben hier in einem Naturraum. Wir sind mitten im Wald angesiedelt mit dem Wildpark. Es hat natürlich wildlebende Tiere hier. Ich sage jetzt mal von den üblichen, vom Igel über den Marder, über den Fuchs, wo es

0: Und zwar war das ein Rothirsch, ein männlicher, der in der Brunftzeit gemerkt hat, dass da brünftige weibliche Tiere rum hat. Und hat natürlich in seinem Trieb folgend zu denen wollen und den Brunftvertrieb aufrechterhalten. Und hat dann einfach kurzerhand den Hag auseinandergenommen und ist dann rein, oder? Und das ist natürlich, das weiss man, das kann immer wieder passieren. Das haben wir auch schon in anderen Gebieten gehabt, in der Schweiz, wo Rothirsche im Gehege gehalten worden sind und außerhalb wildlebende Artgenossen vorhanden sind. Oder?
1: Eine andere Tierart, wo man natürlich auch überall sieht, da im Bruderhaus, das sind natürlich Vögel. Und die Vögel, die sind natürlich jetzt auch nicht im Gehege da, sondern die wohnen einfach da am Eschenberg. Inwiefern unterstützen ihr die Vögel auch zum Beispiel im Überwintern? Haben ihr da Möglichkeiten im Bruderhaus?
0: Also überwintern, ich gehe davon aus, du meinst, ob wir sie unterstützen in der harten Jahreszeit. Das machen wir. Wir haben eine Wintervogelfütterung, oder? Also eine grosse Futterstelle oberhalb des jetzigen Wildsaugehege, wo wir dann eigentlich im Herbst anfangen mit Vogelfutter darreichen, für die Zingvögel hauptsächlich. Können wir aber auch Spechten oder Eichel her, auch abholen. Und so damit die eigentlich ein bisschen unterstützen und ein bisschen helfen, durch den Winter zu bringen. Eine andere Möglichkeit, die wir haben, die wir auch sehr stark machen, ist, dass wir Nistmöglichkeiten darstellen oder darbieten in Form von Nistkästen oder von Nischen bei den Gebäuden. Wir haben jetzt gerade wieder zwei Rauchschwalben, die am Brüten sind in unseren Stallungen. Und eben die Nistkästen, die sind auch grösstenteils angenommen, hauptsächlich von Meisen und Kleiber.
1: Ich würde sagen, das sind mal so ein bisschen unsere Einstiegs- Frage war an Bruno Ries, an Leiter hier vom Bruderhaus in Winterthur, wo wir eben im Moment am Radio machen sind mit unserem mobilen Radiostudio. Wir haben natürlich noch ein paar Fragen, die wir möchten stellen möchten. Aber ich würde sagen, dass wir vielleicht auch mal schnell eine kurze Redepause haben. Tun wir doch noch mal ein Lied rein, bevor wir dann auch noch so ein bisschen zu den organisatorischen Fragen vielleicht kommen. Über das Bruderhaus und wir möchten mit dir natürlich auch noch über das Entwicklungskonzept 2030 schwätzen.
2: Wir sind nach wie vor hier oben im Bruderhaus, machen hier das Quartierradio und bei uns ist Bruno Ries, der Leiter vom Wildpark Bruderhaus. Bevor wir das Lied gehört haben, sind wir bei den Vögeln gesehen, wie ihr hier im Winter die lokale quasi Vogelwelt auch unterstützen. Und jetzt währenddem, dass das Lied ist gelaufen, haben wir kurz davon gehabt, dass wir gerne den Luchs würden sehen heute. Und gerade bei den Luchs und bei den Wölfen, das sind ja scheue Tiere. Gibt es da spezielle Zeiten, wo du sagst, dann ist es am besten, zum Tierpark zu kommen, um die zu sehen?
0: Ja, es gibt natürlich, wenn man Tiere beobachtet, gibt es immer Zeiten, die sich besser eignen als andere. Und das sind hauptsächlich die frühen Morgenstunden und die späten Oberstunden. Also so Dämmerung, das ist immer bei den Raubsäugern eine aktive Zeit. Und da braucht man einfach auch ein bisschen Glück. Oder? Es ist halt in einem grossen Gehege, wo wir haben, beim Luchs und beim Wolf. Die Tiere, die können sich auch zurückziehen. Das sollen sie auch machen und das machen sie auch. Und je nachdem, wie die Temperatur ist, sind sie auch ein bisschen aktiver oder weniger aktiv. Sehr gute Zeit oder sagen wir, gutes Wetter für einen Besuch von diesen grossen Räuber ist natürlich auch schlecht Wetter, weil dann sind sie in der Regel aktiver.
2: Also einfach dann, wenn halt nicht alle anderen kommen, oder? Dann ist es am gescheitsten.
0: Das ist so, ja. Dann hat es auch wenig Besucher, oder? Und dann sind sie vielmals auch ein bisschen mehr unterwegs und zeigen sich ein bisschen besser, oder?
2: Gibt es eigentlich im Bruderhaus auch Führungen oder Angebote, wenn in Schulklassen kommen, dass sie da noch etwas erzählt? Dass man dir noch etwas erzählt zu den Tieren oder ist es hauptsächlich, dass man wie so eigenständig durch den Park geht?
0: Wir haben ein Führungsteam, das Führungen macht. Und so Führungen kann man buchen.

0: quasi über die Stadt, oder? Also über das Departement, über Stadtgrün, kann man das buchen. Und dann kann man natürlich auf gewisse Sachen eingehen. Und unsere Führer, die sind sehr kompetent, mit denen die immer wieder weiterbilden und updaten über den Tierbestand und über die Aktualitäten.
1: Mit dem Bruderhaus ist ja auch noch ein Verein verknüpft. Also der hat ja ursprünglich das Bruderhaus so gegründet, ich glaube 1890, wenn ich das richtig aufgeschrieben habe. Und dann hat es ja die Stadt übernommen in den 50er Jahren. Und dann hat sich der 2001 wieder neu gegründet. Wie ist so eure Zusammenarbeit mit dem Verein Bruderhaus?
0: Mit dem Verein Bruderhaus, also Wildparkverein Bruderhaus, da haben wir eine sehr enge Zusammenarbeit. Ich bin dort selber auch als beratendes Mitglied im Vorstand. Und sie tun uns unterstützen, auch mit Geldern, wenn wir Neubauprojekte und so Sachen haben. Und da haben wir eigentlich sehr eine enge Zusammenarbeit. Also Wildparkverein und Wildpark selber, die sind eigentlich verschmolzen miteinander und nicht auseinanderzunehmen. Oder?
1: Du hast jetzt gerade Neubauten angesprochen. Das ist ein sehr gutes Stichwort. Es ist ja etwas geplant, nämlich bis 2030 gibt es ein Entwicklungskonzept. Und zum Ende soll da eine neue Anlage für europäische Nerzen entstehen. Wo steht ihr da Anfang?
0: Ja, das ist richtig. Wir planen eigentlich eine Anlage für einen europäischen Nerz. Die wenigsten Leute kennen das Tier. Wir kennen vielleicht den Nerz als Lieferant vom ehemaligen Nerzmantel. Das waren aber meistens amerikanische Tiere, die man in Bolzfarmen gehalten hat. Und hat aber früher jetzt in Europa flächendeckend den europäischen Nerz gegeben. Und der ist praktisch ausgestorben. Wir wollen eigentlich die Tierart hier zeigen. Wir wollen die erhalten. Und da sind wir mittlerweile im Stand X, als Baueingabe gemacht worden ist für die Anlage. Und sobald als eigentlich die Baubewilligung vorliegt, könnten wir eigentlich anfangen mit dem Bau von der Anlage.
1: Was braucht der europäische Nerze so in seiner Anlage? Wie sieht das näher aus?
0: Ja, das ist eine sehr strukturierte Anlage. Der Nerz ist gerne am Wasser. Es wird in dieser Anlage wird so fließendes Wasser haben. Wir haben das Glück, dass wir gerade nebenan eine intakte Quelle haben, die wir benutzen für das. Es wird also Bachläufe geben, es wird Weir geben und sehr viel Struktur in Form von Unterschlupfmöglichkeiten, also Asthäufen, zum Beispiel Laubhäufen, Komposthäufen und so weiter. Und natürlich auch künstliche Sachen in Form von Schlaf- und Schlupfkästen. So, dass sich das Tier dann auch zurückziehen kann.
1: Und wisst ihr schon, wie viele Tiere das am Anfang einziehen in die Anlage?
0: Wir werden sehr wahrscheinlich mit zwei Tieren anfangen. Der gehört ja zu den Marterartigen der europäischen Nerz. Und Marterartige sind relativ unverträglich untereinander. Also die kann man nicht in Gruppen halten. Es gibt eine Ausnahme, das ist das Muttertier mit den jeweiligen Jungen. Aber die sind höchstens ein halbes Jahr bei der Mutter und müssen dann auf eigenen Beinen stehen und einen eigenen Weg suchen. Und das müssen wir natürlich auch in der Tierhaltung dann umsetzen und die Tiere rechtzeitig von den Muttertieren wegnehmen.
1: Das heisst, die bleiben eher, also da hat es irgendwie zwei Gehege in der Anlage oder die gehen recht schnell wieder führen?
0: Also die Anlage wird dreiteilig sein. Wir haben sogar drei Gehege und die Idee ist, dass wir hier eigentlich zusammen mit Euronerz, das ist eine Organisation, die sich eigentlich für die Wiederansiedelung vom europäischen Nerz in Europa eigentlich einsetzt. Und mit ihnen würden wir zusammenarbeiten. Wir kämen bei uns quasi die richtige Weibli über, dass sie bei uns könnten gebären. Das ist mal die Idee, dass so ist andenkt. Und die werden dann noch weitergehen an andere Zoos und Wildparks, sodass man das Netzwerk kann vergrössern kann und schlussendlich auch genug Tiere hat für die Auswilderung.
1: Ja, Auswilderung sprichst du an. Das hat mich auch noch Wunder genommen jetzt in der Vorbereitung. Aber es hat ja einige Tierarten da, die entweder mal vom Aussterben bedroht waren, wie die Wisenten, die es glaub, fast keiner mehr gegeben hat. Wie gross ein Thema ist bei euch die Auswilderung? Wie aktiv oder Arbeitet ihr mit Projekten zusammen? Ist das etwas, wo viel passiert, dass Tiere vom Bruderhaus ausgewildert werden?
0: Wir haben schon Tiere im Bruderhaus, die ausgewildert worden sind. Das waren hauptsächlich Wisent und das Prevalski-Pferd, das man dann in der Mongolei auswildern konnte. Das sind natürlich Sachen, die wir nicht selber entscheiden können. Da kann man einfach quasi mit einem Projekt mitarbeiten. Die Projekte müssen ins Leben gerufen werden. Meistens ist das eine grosse Bewilligungsprozedur, die da vorausgeht. Es braucht Gebiete, wo man die Tiere auswildern kann. Es ist meistens eine internationale Angelegenheit. Und die brauchen dann natürlich logischerweise geeignete Tiere. Und da kommen wir ins Spiel als Halter von diesen Zuchtgruppen. Und momentan haben wir jetzt kein Projekt am Laufen. Aber es ist gedacht, dass wir vielleicht dann in Zukunft auch wieder können Wisent weitergeben können, die dann beispielsweise in den Südkarpaten können ausgewildert werden
1: können. Südkarpaten, da weiss ich jetzt ehrlich gesagt gerade nicht, wo die sind.
0: Ja, das ist in Rumänien.
1: Rumänien. Was wir auch noch herausgefunden haben, dass geplant ist, dass eine Auffang- und Aufzuchtstation für Luchsweisen soll entstehen. Was ist dort der Stang? Einfach, vor allem schon ein bisschen aus persönlichem Interesse, dass wir wissen, ab wann hat es da mega herzige kleine Luchsbabys?
0: Ja, also der Stand bei dieser Anlage ist folgendes, oder? Das ist eigentlich eine Anlage, die nicht öffentlich wäre für den Besucher vom Wildpark. Das ist mehr eine Anlage, wo wir dann auch eigentlich im internationalen Artenschutz könnten mitmachen könnten, mit hauptsächlich Augenmerk auf die nationale Luchspopulation. Die ist momentan ein bisschen genetisch verarmt. Und CORA, das ist eine Stiftung, die in der Schweiz ansässig ist, die sich um Grossraubtiere kümmert. Die haben jetzt vom BAFU den Auftrag bekommen, ein Konzept auszuarbeiten, um die Luchspopulation genetisch zu sanieren. Und ein Teil von diesem Konzept wird auch eine Infrastruktur sein, so eine Anlage, wie wir sie hier bei uns im Bruderhaus machen könnten. Die Stadt bietet hier Hand mit dem Betrieb von dieser Anlage und mit dem Gelände für die Anlage zu bauen. Aber Betriebe, also als Förderorganisation und Finanzen und so, das müsste nebeneinander angegliedert sein, beispielsweise bei Bund oder Kantonen, oder dass man vielleicht sogar eine neue Stiftung will gründen für das. Da sind wir einfach momentan in den Gesprächen, in den Verhandlungen, wie man das kann, auf den Weg bringen kann. Aber es ist wirklich so, dass wir die Anlage quasi pfannenfertig bereits in der Schublade haben. Es braucht jetzt nur noch so okay von oben runter, als wir das könnten machen.
1: Noch ganz kurz zu den Finanzen. Wenn ich das richtig rausgehört habe, eben, es gehört ja, der Wildpark gehört ja der Stadt und ich gehe davon aus, hauptsächlich tut der Ort die Stadtfinanzen stimmen. Aber jetzt gerade bei diesem Projekt eben geht es um so eine andere, da mithelfen. Generell jetzt da viele verschiedene Ebenen von Finanzierungen für das Bruderhaus oder ist das auch hauptsächlich bei der Stadt?
0: Also, ich sage jetzt mal, der grösste Teil liegt schon bei der Stadt. Das Bruderhaus ist ja eintrittsfrei. Also, wir haben eigentlich keine Einnahmen durch Besucher insofern. Die einzigen Einnahmen, die wir haben, sind die Gebühren für den Parkplatz. Und das Restaurant profitiert natürlich auch von den Besuchern, das ist klar. Vielleicht hat man etwa mal eine Führung, die man verkaufen kann. Aber sonst grosse Einnahmen haben wir nicht. Und der Betrieb, der tut die Stadt sicherstellen. Man kann sagen, die Stadt leistet sich den Tierpark zum Wohl der Bevölkerung, der Allgemeinheit. Das andere ist, wenn man ein neues Projekt macht, wie jetzt alle die Projekte, die angedenkt sind, oder im Konzept 2030, dort braucht man natürlich Player, die mithelfen. Das sind dann meistens Drittorganisationen in Form von Stiftungen, in Form von Vereinen beispielsweise. Also der Wildparkverein wird da auch immer gross unterstützen. Wir haben auch noch eine Stiftung Bruderhaus, die auch immer wieder etwas beibringt. Oder es können natürlich auch Firmen oder grössere Gruppierungen sein, die sich daran beteiligen.
1: Stimmt, beim Entwicklungskonzept, wir haben jetzt über die Nerzen geredet. Ist dort noch sonst, also wahrscheinlich ist noch mehr geplant. Was steht noch auf der Agenda?
0: Also das Nächste, was wird passieren, ist, dass wir eine neue Anlage für eine Rothirsch werden bauen.
1: Dass niemand mehr einbricht?
0: Also vielleicht keiner mehr einbricht. Nein, das hat einen anderen Grund. Das ist, der Rothirsch ist jetzt hier südlich vom Restaurant angesiedelt, in einem Tal, wo der Krebsbach durchfließt. Und den Krebsbach, den will man eigentlich renaturieren. Das heisst, eigentlich müsste der Hirsch weg dort. Der Hirsch wird zügeln, mittelfristig. Wenn wir dann die Anlage fertig haben, er kommt dann eigentlich westlich zu legen vom jetzigen Wolfskeg. Rutscht ein bisschen näher gegen die Stadt runter. Ist für uns vom Betrieb her ein bisschen optimaler und wir nicht mehr immer über den Graben rein müssen. Aber der Grund ist, dass wir nachher eigentlich das Tal frei bekommen für die Renaturierung und vor allem für die Nerzanlage, die dann auf diesem Perimeter entstehen sollte.
1: Voilà, die Duschen wie quasi näher der Platz.
0: Das ist es so, ja. Jawohl. Ja.
1: Also das sind die Hirschen, die werden zügeln, die Nerzen, die dann frisch dazukommen und sonst bleibt es mehr oder weniger beim Alten bis 2030?
0: Es ist dann in einem weiteren Schritt noch geplant, dass wir auch die Wildzäune werden zügeln. Die kommen dann neben die neuen Rothirschen, also neben die neue Anlage. Dort ist auch geplant, dass man die kann vernetzen miteinander, dass man mal die Wildzäune zu den Hirschen über kann lassen und umgekehrt. Das ist auch noch ein Teil von diesem Konzept. In diesem Konzept ist eben auch die Luchsanlage, wo wir schon darüber geredet haben, noch drinnen. Und irgendwann ist dann auch noch später ein Neubau für den jetzigen Wiesentstall, der sehr alt ist. Und dann mit der Neugestaltung von dem Krebsbachtal ein bisschen faul am Platz ist und müsste umgelegt werden.
1: Ja, wir haben jetzt, wir gehen schon langsam auf die Mittagspause zu. Ich kann mir vorstellen, dass bei dir auch langsam der Magen anfängt zu knurren. Wir hocken da gerade beim Restaurant. Und das hat jetzt, ist natürlich auch absolut nicht aus Eigeninteresse, dass wir das fragen. Was ist da dein Lieblingsmenü?
0: Lasagne.
1: Die Lasagne?
0: Ja, Lasagne ist sehr gut hier im Bruderhaus. Nebst anderen Sachen, die sie natürlich auch sehr gut machen. Vor allem italienische Küche, oder? Ist Spezialität vom Bruderhaus und ist jedem zu empfehlen, hier mal vorbeizukommen und sich etwas Gutes für den Magen zu tun.
1: Und also der Geheimtipp von Bruno Ries ist die Lasagne. Jetzt nehme ich an, jetzt gehst du im Mittag. Wie geht es am Nachmittag weiter? Was ist dann so der Rest von deinem Arbeitstag?
0: Der Rest des Arbeitstags ist, dass wir jetzt dann nachher noch werden, am Nachmittag die Oberrunde vorbereiten für unsere Tiere. Sie werden dann einmal gefüttert, werden dann einmal gereinigt, vor allem bei den Przewalski-Pferden und bei den Wisent. Dann tut man noch ein bisschen Vorbereitungen machen für nächste Woche und dann wird bei mir auch sicher noch etwa eine Stunde Büroarbeit anstehen.
2: Wir sind im Bruderhaus in Winterthur und vis-à-vis von uns ist nach wie vor der Bruno Ries. Wir haben noch einen kurzen Moment Zeit, bevor wir dann nachher übergehen in Hainun und der Bruno wahrscheinlich wird zuerst mal gehen, zu Mittag essen. Bruno, wir haben es ganz am Anfang des Gesprächs erwähnt, du hast eben in Basel im Zoo gearbeitet und auch im Wildpark. Das heisst, du bist kein Winterthurer. Jetzt arbeitest du aber da natürlich eben schon seit etwa 2 Jahren im Bruderhaus. Ich nehme an, du bist aber ja, wahrscheinlich nicht nur jetzt im Bruderhaus unterwegs. Gibt es Orte, wo du jetzt irgendwie neu kennengelernt hast, da bei uns in dieser Stadt in Winti, wo du noch nicht kennt hast und wo du jetzt auch gerne unterwegs bist, abgesehen vom Bruderhaus?
0: Ja, das gibt es. Ich finde Winterthur eine sehr schöne Stadt, eine attraktive Stadt. Ich habe in meinem ganzen, in der Zeit, in der ich jetzt in dieser Stadt unterwegs war, nie das Gefühl gehabt, dass ich in einer Grossstadt bin, obwohl es die 6. grösste Stadt ist von der Schweiz. Das ist noch erstaunlich. Irgendwie hat Winterthur fertig braucht sich den Charme von einer Kleinstadt zu bewahren. Und es hat irrsinnig schöne Ecken, finde ich. auch als man die alten Industriegebäude von den Sulzer eigentlich wirklich erhalten hat und umstrukturiert hat, neu verwendet. Das finde ich toll in dieser Stadt. Also ich finde es gut und ich fühle mich wohl hier. Natürlich ist die Altstadt, darf man nicht außer Acht lassen, die hat auch ihren Reiz. Also Winterthur ist wirklich eine tolle Stadt, muss ich sagen.
2: Eine tolle Stadt und natürlich eben auch da das Bruderhaus, ganz ein toller Ort, wo man vielleicht manchmal wieder ein bisschen vergisst. So, vielleicht gerade so ein bisschen auch in unseren Kreisen, Ursi, wirst du mir da beipflichten, dass wir ja da in der Stadt einen Wildpark haben, am Fuß fast, nein, ein bisschen weiter oben, am Knie vom Eschenberg.
1: Am Knie vom Eschenberg. Ja, wirklich, es ist... irgendwie, ich vergesse es öppe wieder, dass ich einfach da hochlaufen und da eine Runde drehen bei den Tieren. Und es ist auch schön, wieder mal da zu sein. Und ja, am Knäuel vom Eschenberg dürfen sein und da ein Radio zu machen. Ja, definitiv.
2: Ja, ich glaube, dann bleibt uns nur noch Danke zu sagen, dir Bruno, dass du dir Zeit genommen hast für das Interview da, dein wahrscheinlich zweite Interview da bei uns bei Radio Stadtfilter. Und wir wünschen dir ganz einen schönen Nachmittag und liebe Grüße an alle Tiere, die du heute Nachmittag noch fütterst, von der Ursina und mir im Namen von Radio Stadtfilter.
0: Das würde ich gerne machen. Ich würde die Grüße gerne weitergeben und würde mich auch bedanken, als ich durfte mit euch ein bisschen sprechen. Es ist sehr angenehm und wie gesagt, ich glaube, der Ort wird Winterthur und ganz speziell der Wildpark Brüderhaus, der verdient es, dass man weiterhin beachten und unterstützen. Besten Dank euch.
1: Danke vielmals.
2: Danke. Vielen Dank, Bruno Ries, Leiter vom Wildpark Brüderhaus.

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4: Es geht um Schwerter, es geht um Fechten, es geht um Geschichte, es geht um Sport. Wir werden uns jetzt mit HEMA auseinandersetzen. Und ich glaube, ich halte mich und euch gar nicht so lange davon ab, da direkt reinzustarten. Ich frage gerade einfach meinen Gast, ja, wer bist du?
5: Ja, hallo, merci, dass ich da sein kann. Ich bin der Dominik Eaton. Ich wohne zurzeit in Basel und ich bin im Moment der Präsident von Swiss HEMA, also dem Dachverband für historisches Fechten in der Schweiz.
4: Jetzt müssen wir natürlich noch vorausschicken, weil du hast einen Namensvetter, der nicht ganz einer ist. Der macht sonst hier amix Politur. Du bist ein anderer Dominik Eaton als der Dominik Eaton, den wir haben.
5: Genau, mein Nachname schreibt man auf englische Art, also E-A-T-O-N.
4: Und HEMA, das ist etwas, da habt ihr vielleicht schon mal etwas gehört, wenn noch vor ein bisschen mehr als einem Jahr, ich glaube, ist so ein, drei Vierteljahr, eineinhalb, ist mal in Winterthur ein Fechtturnier gewesen, Bellum Vito Durum. Da habe ich auch mit dir kurz noch geredet gehabt. Das heisst, der Dominik hat das schon mal gehört, wenn ihr jede Sendung hört. Aber ich glaube, wir tun für alle, die das nicht machen, noch ganz kurz ein bisschen informieren. Was ist das eigentlich, HEMA?
5: Ja, HEMA ist, wie schon ein bisschen erwähnt, historisches Fechten. Also wo sich das abgrenzt gegenüber anderem, wie zum Beispiel Wikinger oder Gladiatorenkämpfe oder wie die Römer gekämpft haben, ist im historischen Fechten berufen wir uns auf historische Quellen, also sprich Bücher, wo wir, man könnte es vergleichen mit Kochbüchern, einfach Anleitungen sind, für wie hat man zu einer gewissen Zeit mit gewissen Waffen in einem gewissen sozialen Kontext gekämpft. Und da haben wir eine riesige Bandbreite. Es fängt eigentlich so meistens an im 13., 14. Jahrhundert, je nachdem, wie man Text auch datiert, wo es wirklich dann darum geht, wenn du so einen Gegner hast und der Gegner macht das und jenes, dann machst du entsprechend das andere. Und das unterscheidet sich jetzt zum Beispiel von früheren Texten, wo wir haben, was sich Sagas aus dem Nordischen oder aus Bericht aus der römischen Literatur, wo es dann mehr darum geht, wie haben die Leute trainiert oder was für Waffen haben sie gehabt, sondern es ist wirklich eine Anleitung, wenn das, dann jenes. Genau, das ist so ein bisschen das eine. Und das andere ist halt Praxis, also man hat Quellenbezug und man hat Praxis, also wir trainieren und üben das Ganze als Sport aus. Da gibt es auch ganz viele verschiedene Arten mit mehr oder weniger Schutzausrüstung, mit Metallrüstungen oder halt auch das Bloßfechten. Also unterscheidet man das Bloßfechten, wäre Fechten ohne jegliche Rüstung, also mit Stoffkleidern an vielleicht noch. Oder eben Harnisch oder Kampffechten. Und da gibt es auch noch ganz viele verschiedene Unterscheidungen.
4: Kurz, um das konkret zu machen, bringst du 10 Waffen an auf die Schnelle, die man im HEMA kann lernen kann?
5: Ja, definitiv. Wenn wir von so zeitlich chronologisch anfangen, dann würde ich anfangen mit Schwert und Buckler. Das ist die allerfrühste Quelle, die wir haben, wo übrigens eine Frau mit einem Mönch fechtend darstellt, was auch noch spannend ist. Dann haben wir das Langschwert, wir haben Dolch, wir haben Einhandschwert mit Schild, wir haben Hellebarde, Speer, Lanze, wir haben Dussack, Seitenschwert, wir haben dann später ein bisschen Rapier, wir haben Montante oder Spadone, je nachdem in welchem Spruchbereich wir sind. Das sind teilweise auch sehr ähnliche Schwerter, die ein bisschen andere Namen haben, eben aufgrund von geografischen und sprachlichen Unterschieden. Ich habe jetzt nicht mitzählt, braucht man noch mehr?
4: Oder? Nein, du bist auf 13. Ah, okay. Also, wir hätten, glaube ich, sogar noch ein paar mehr. Dann gibt es ja, ja, ja, wie alleine drei Sorten, Säbel oder noch mehr und Baskethild und. Ihr seht, da kann man ganz, ganz viele verschiedene ja, Disziplinen erlernen. Aber wie kommt man da eigentlich drauf? Wie bist du drauf gekommen, zu lernen, wie man früher noch mit einem Schwert gefochten hat?
5: Ich bin schon als Kind immer fasziniert gewesen, vor allem von Filmen und Medien. Ich bin hier selber, ich habe einen Hintergrund, meine Mutter ist Ungarin und wir haben hier so alte historische Filme aus Ungarn geschaut, Egri Csillagok, Tenkes Kapitánja und Kompánia Testamentuma wären drei von denen, wo es irgendwie immer darum geht, es hat irgendwelche Leute, die sich mit Schwerter, Säbel oder sonstigen Sachen hauen. Noch ein kleiner Punkt, das Thema ist nicht nur mit Waffen, also es geht auch unbewaffnet, also Ringe und dann später auch so Sachen wie Savate und Kickboxen und so. Oder Stockkampf auch. Genau. Aber ja, nochmal zurück zu dem Film, was dann später gekommen ist. Also ich bin halt ein 90er-Kind. Star Wars Episode 1, Kampf von Darth Maul mit Qui-Gon Jinn und Obi-Wan. Das ist für mich, glaube ich, eine der faszinierendsten Kampfszenen gesehen überhaupt. Und dann später halt ganz viel mehr noch, die dazugekommen sind.
4: Jetzt eine Frage, die ich immer wieder erlebe im Zusammenhang, wenn ich dann irgendwie finde, ja, ich tue historisch Fechten, dann ist ja so ein bisschen, ah ja, Fechten, das kenne ich, das habe ich schon bei der Olympiade angeschaut. Die olympische Fechten ist aber dann nochmal a totally different beast.
5: Jein.
4: Jein, ja.
5: Also es ist komplett anders, weil also das olympische Fechten ist eigentlich nicht historisch in dem Sinn, dass es sich auf Quellen bezieht. Und es ist auch sehr stark versportlicht im Sinn von, es ist Punktfechten. Das moderne HEMA ist auch Punktfechten, aber was wir uns unterscheiden, ist einerseits die Ausrüstung, also dass wir versuchen im HEMA viel näher an historische Waffen zu sein, was gewichtig und auch Materialstabilität angeht und so weiter und so fort. Und wir haben kein elektronisches Punktesystem. Also wir, je nach, da gibt es natürlich auch diverse Regelsysteme, aber in den meisten Fällen geht es darum, man will treffen, ohne getroffen zu werden.
4: Ja, ich mache das amigs sehr gern, wenn ich ein Studio-Gäste habe, dass ich einfach mal zack und schicken und Fragen rausdetschen. Ich habe mal einen Arborist gefragt, was seine Lieblings-Drei-Bäume sind. Drei-Bäume für die einsame Insel und der hat dann sofort angefangen, über die Wiederaufforstung dort sich Gedanken zu machen. Ich stelle jetzt die gleiche Frage, aber für Schwertleute. Drei Waffen, oder? Vielleicht zum ein bisschen präziser behalten, drei Disziplinen aus dem HEMA für die einsame Insel. Du darfst nur noch die machen, bis du gerettet wirst.
5: Ja, also auf der einsamen Insel ist es halt ein bisschen schwierig, weil das Fechten lebt eigentlich von mindestens zwei Leuten. Das gesagt, würde ich sagen, für mich, das ist halt, weil es mir am nächsten ist, wäre das Langschwert sicher dabei. Etwas, was ich sehr gerne mache, weil das auch relativ gut alleine machbar ist und auch so angewiesen wird, ist das Montante, also ein iberisches Grossschwert, wo man oft im Kontext von entweder Leuten gefunden hat, die Leute beschützen oder Schätze beschützen oder Fahnen beschützen. Und das ist halt ein Schwert, wo man wirklich einfach, jetzt mal ganz grob gesagt, viel im Kreis schwingt, damit Leute einem nicht nachkommen. Und das ist sehr schön, weil das kann man auch so fast so wie ein bisschen tänzerisch anwenden, obwohl, wenn ich jetzt die Quellen anschaue, dass explizit geschrieben wird, du sollst, wenn du das Schwert handhabst, nicht so steigen wie ein Tänzer. Das wären mal zwei. Und ich denke, als letztes wahrscheinlich einfach nur eine Stange. Also es bräuchte nicht mal irgendwie eine Hellebarde oder eine Hammuzi, sondern einfach nur eine Stange, mit der, also wo auch alle anderen ersetzen kann. Also das ist auch historisch so gesehen. Man lernt erstmal mit den Stangen umzugehen, bevor man halt eben Hellebarde oder Kriegshammer nimmt. Und ja, mit dem kann man auch ganz viel umspielen und Spass haben, auch wenn man alleine ist.
4: Und dass du da heute hockst, hat damit zu tun, dass im Moment Projektwoche ist bei der Primarschule Guggenbühl. Und darum sind wir heute Morgen mit ganz vielen Kindern ein bisschen am Einführen gewesen, wie das so ist mit dem Fechten und dem historischen Fechten. Und ein ganz grosser Ruckel dort spielt ja so ein bisschen Irrglauben und falsche Vorstellungen, die so über viel mitgegeben werden, so die Plattenrüstungen, die scheinbar aus Pappmaché sind, ein bisschen auszumerzen. Wenn ich dich jetzt frage nach so einem Film mit besonders schlechten Kampfszenen.
5: Ja, das Ding ist, ich erinnere mich oft nicht so gern an so Sachen. Also es ist nicht nur nicht gern, sondern ich vergesse sie einfach. Weil,
4: kein bewusstes Verdrängen.
5: Genau. Also darum bleiben mir eher die Sachen, die mir wirklich gefallen haben. Und auch da muss ich so ein kleines Caveat anbringen. Also Film und Schaukampf besteht ja nicht nur daraus, dass es möglichst historisch akkurat sein sollte, sondern man erzählt eine Geschichte. Und dazu muss ich auch sagen, ich bin ja selber noch als Kampfchoreograf tätig, also auch beruflich. Ich arbeite auch mit verschiedenen Amateurtheatern zusammen und mache Choreografien. Und eben, es geht, was ich auch da sehr schnell gelernt habe, ein Kampf kann fantastisch sein, auch wenn es überhaupt nicht Sinn macht, im Sinn von, die Leute würden sich wirklich bekämpfen, in dem Sinn. Sondern es geht wirklich darum, eine tolle Geschichte zu erzählen. Und das Optische, das ist so wie ein bisschen hintendran gestellt. Das gesagt, gibt es aber trotzdem auch ein paar Schaukampfgruppen, die irgendwie unglaublich gut das anbekommen, historische Techniken zu verbinden mit Geschichten. Eine davon wäre Adorea Olomouc, die ich sehr empfehlen würde. Die sind auch auf YouTube drauf und die sich halt fantastisch bewegen und auch sehr guten Humor haben. Genau. Aber jetzt zu Film zurückgekehrt. Also wie gesagt, also ein Film, der sehr ikonisch ist, wo eigentlich vom Kämpferischen her ziemlich schrecklich ist, war The Princess Bride Duellszene, wo eine super Geschichte erzählt. Der Dialog ist wirklich wunderbar, aber das Fechterische ist ziemlich unsinnig. Aber dann hat es auch andere, also The Duelists und auch The Last Duel habe ich sehr gerne geschaut und den Kampf sehr überzeugend gefunden, auch wenn sie viel Kritik bekommen haben, teilweise wegen der Ausrüstung, die halt nicht ganz historisch ist und so weiter und so fort. Aber wie gesagt, bei Film geht es in erster Linie darum, unterhaltet und erzählt die Geschichte überzeugend. Und insofern ist es halt auch zu Großteil Geschmackssache.
4: Ich gebe dir jetzt einfach mal so eine Superpower. Du kannst mit dem Finger schnipsen. Und das mache ich ganz gezielt, weil die Manuskripte, man muss ja den Manuskript sich befassen und die sind dann meistens von jemandem geschrieben worden. Die beziehen sich dann teilweise noch auf grössere, vorherkommende Fechtmeister, Schwertmeister. Wenn du jetzt einfach so eine Fechtmeister könntest wiederbeleben aus der Vergangenheit. Und du könntest mit dem ein Bier ziehen und alle Fragen stellen, wo die immer mal unter den Finger brennt haben. Wer würdest du schnappen?
5: Ja, das ist eine sehr schwierige Frage zu beantworten, weil es gibt halt sehr viel. Ich selber kenne mich halt am ehesten mit der Lichtenauer Schule aus und da denke ich, Johannes Lichtenauer wäre wahrscheinlich so eine Wahl.
4: Du wüsstest auch, ob ihn wirklich gegeben hat?
5: Ja, genau. Das ist auch. Und, aber ja, ganz viel ungeklärte Fragen könnte er da vielleicht beantworten oder auch nicht. Aber das mal abgesehen von dem, denke ich, der Joachim Meyer wäre extrem spannend, weil also einerseits, der ist auch ziemlich lokal, also der ist in Basel geboren, hat in Straßburg gelebt und geschafft und hat auch

0: italienischen Schule, also da auch die Bologneser Schule, die sehr berühmt ist, wo man sieht, ja, der hat das kennt und er tut das auch explizit erwähnen. Also er sagt, in seinem einen Werk hat er halt verschiedene Waffen drin. Und beim Rapier, den er so benennt, das ist eigentlich Spada da Lato in Italienisch, sagt er, das ist eine ausländische Waffe. Und obwohl sie von den Italienern kommt oder halt von den Ausländern, wollen wir das trotzdem sehr gut können, als mehr als Deutsche. Und sogar noch besser als sie natürlich. Und das ist eine Waffe, die auch neu ist und modern und wir damit halten wollen. Also das ist einfach, das finde ich Spannende an ihm, ist, dass er halt so die verschiedenen Kulturen zusammenfügt. Klar, die Spruch, den er benutzt, finde ich teilweise ein bisschen fragwürdig, aber das ist halt ja, zu dieser Zeit so üblich gewesen. Und aber eben auch so seine Bildung, also dass er das Deutsche kennt hat, die deutsche Fachschule, er hat die italienische Fachschule kennt und hat noch dazu ist er ein kreativer Kopf gesehen, also er hat wirklich mehrere Bücher geschrieben, unter anderem eins von, wie gesagt, den bedeutendsten in der deutschsprachigen Fechtliteratur.
1: Mir fällt jetzt gerade auch so der eine Punkt I und auf, dass es doch sehr früh schon sehr, sehr überregional denn wird. Also zum einen, wenn wir jetzt an Fiore denken, das ist eine italienische Schule, er ist ja auch so ein bisschen am Blöffen damit, oh ja, ich habe übrigens auch in Deutschland gelernt, ja, ja. Dann irgendwie auch so das Verhältnis von dem italienischen Rapier und zum spanischen Rapier, die scheinen ja auch eine Verbindung zu haben, sodass sie doch auch irgendwie Reaktion aufeinander sind, ist schon sehr früh recht international.
0: Ja, absolut. Und das ist auch das, was man am Lichtenauer nachsagt, obwohl dort wissen wir die Länder nicht so genau wie die Fiore. Was noch dazu kommt, muss man sagen, dass die Landesgrenzen ja ganz anders gewesen sind dazumal. Also wenn der Fiore sagt, er ist in Deutschland gesehen, heisst das nicht unbedingt im modernen Deutschland. Das gesagt, eben beim Lichtenau wird auch gesagt, er ist durch die ganze Land gezogen und er hat die Kunst nicht auch selber entwickelt, sondern er hat sie zusammengesammelt und zusammengefasst. Also das ist auch, finde ich, eine sehr schöne Sache, so zu sagen, hey, das habe ich mir nicht irgendwie sonst woher, sondern das beruht auf der Arbeit und auf der Erfahrung von ganz vielen verschiedenen Leuten in ganz vielen verschiedenen Regionen. Ja, und eben, also so der internationale Austausch ist da, ja, wie du sagst, ist von Anfang an eigentlich sehr ausgeprägt.
1: Ich würde jetzt mal wirklich so ans Eingemachte gehen, also der lustige Teil ist vorbei, jetzt wird es ernst. Regeln im HEMA. Du hast vorhin im Vorgespräch gesagt, Regeln bestimmen in so einem Kontext von Combat Sport wie alles. Was sind denn die Regeln vom HEMA?
0: Es gibt keine die Regeln von HEMA. wenn wir jetzt im Modernen bleiben, geht es einerseits darum, was wollen wir mit den Regeln bewirken. Also da gibt es verschiedene Ansätze. Es gibt Leute, die sagen, wir wollen Regeln, die eine gewisse Art von Fechten fördern. Und das kann sein, eine gewisse Art nach einer gewissen Tradition und einer gewissen Quelle. Aber es kann sein nach Einfachheit von Beurteilung. Weil, wie schon vorher gesagt, wir haben kein elektronisches Punktesystem. Also, wenn ein Turnier abläuft, in den meisten Fällen, ist man der Ringrichter und die schauen zu und die stoppen den Kampf, je nachdem, wenn ein Punkt passiert ist. Und das muss halt optisch nachverfolgt sein, dass das jetzt wirklich ein Punkt war. Und das ist eine riesige Herausforderung, dass man hier fair ist, weil man hier halt auch mit verschiedenen Perspektiven schafft und gleichzeitig das Visuelle sich nicht immer deckt mit dem, was man wissen, was wirklich Schaden anrichten würde. Also es kann eine sehr leichte Berührung könnte jemandem schon einen Schaden zufügen, der ihn total oder sie total kampfunfähig machen würde. Und insofern gibt es da halt auch Leute, die sagen, ja, man opfere die Genauigkeit, was jetzt die Simulation von Schaden angeht. Dafür haben wir ein Regelsystem, das es leichter macht, zu sehen, was für Punkte sind. Und es wird einfach klar,

0: fairer und das Turnier wird einfach für alle ein bisschen gerechter, weil man nicht mehr so stark auf die Perspektive uns verloren müsste.
1: Du hast das Thema Schaden angesprochen und das führt mich gerade zu meiner nächsten Frage. Also wenn man sich Combat Sports anschaut, das ist teilweise eh schon relativ grob oder brutal und beim Boxen, wenn man das Platzwunde am Kopf hat und das Blut runterläuft, sieht das dann schon auch gefürchtig aus. Da geht es jetzt aber wirklich um Schwerter und den Schaden, den man da potenziell, man lernt ja eigentlich ganz gefürchtige Sachen, die man im Alltag niemals will, irgendwie brauchen. Ist das nicht irgendwie ein Widerspruch oder problematisch?
0: Doch, definitiv. Ich glaube, wir müssen da sehr kritisch sein mit dem Ganzen und uns da vor Augen führen, was da überhaupt der historische Ursprung ist. Und ich denke, ein gutes Beispiel geben uns da auch die Fechtbücher selber. Und in den Fechtbüchern, zumindest in denen, die Bilder haben, gibt es oft auch Darstellungen von Leuten, wo sich gegenseitig verstümmeln oder umbringen. Und teilweise sogar so, dass keiner gewinnt. Und dann hat man sich gefragt, ja, wenn sich jetzt hier zwei Leute mit dem Speer gegenseitig aufspießen, was ist der Wert, das darzustellen? Und so gibt es gewisse Meinungen, also ich stimme dem eigentlich überein, das habe ich vom Dr. Daniel Jacquet. Und er sagt, eine wichtige Funktion von diesen Fechtbüchern ist auch, den Leuten vor Augen zu führen, was machen wir da überhaupt. Damit wir da eine Entscheidung treffen können, als jetzt Edelmann im 16. Jahrhundert, wollte ich mich wirklich duellieren, weil es kann sein, dass auch wenn ich den anderen treffe, er mir gleichzeitig sein Speer durch eine Ranze jagt und dann habe ich auch nichts davon. Und das Ganze hat dann insofern auch eine abschreckende Funktion. Das ist das eine, also wenn wir uns Quellen anschauen. Wenn wir uns jetzt die Praxis anschauen, bin ich da sehr stark überzeugt von der Funktion von Kampfkunst und Kampfsport als etwas, wo Gewalt präventativ ist. Also klar, üben wir Sachen, die sich tendenziell als Gewalt einordnen lässt. Aber die Praxis selber ist das Gegenteil davon. Und das haben wir heute auch gerade mit den Schulkindern besprochen. Und das ist eigentlich auch das Erste, was bei jedem guten Kampfkunst- oder Kampfsportgym zuvorderst steht, ist, wir achten uns umeinander. Und wir nehmen die Vulnerabilität des Menschen ins Zentrum von unserer Praxis. Einerseits, weil wir jetzt auch im historischen Sinn die ausnutzen würden, also wir zerstören uns dort, wo wir verletzlich sind. Aber wenn wir jetzt praktisch denken und ans Üben denken, ist, wenn ich meinen Übungspartner kaputt mache, dann kann er nicht mit mir üben. Wenn niemand mit mir üben mag, weil ich den Ruf habe, dass ich meinen Übungspartner kaputt mache, dann werde ich immer wieder schlechter, weil die anderen, die freundlich sind zueinander und viel üben miteinander, werden einfach besser. Und das Ganze hat halt so eine vermenschlichende Qualität in dem Sinn. Also wir lernen sehr gut, wo sind die Grenzen von dem, was machbar ist, dass wir uns nicht verletzen, weil wir wissen, wenn wir drüber gehen, und das ist dann auch ein sehr kleiner Schritt zu machen, dann würden wir uns verletzen. Also es ist irgendwie so ein Paradox. Wir üben Gewalt und dadurch werden wir weniger gewalttätig, weil wir halt auch umgekehrt spüren. Also wir üben ja nicht nur als die Person, die Gewalt ausübt, sondern auch als die Person, die Gewalt erfährt. Also ich werde auch getroffen. Und dann merke ich, wenn ich immer wieder getroffen werde und teilweise halt auch Schmerzen erlebe und so und meine eigene Schwäche erlebe, in dem Sinn, merke ich, Gewalt ist eigentlich etwas, was ich ablehne. Warum wir trotzdem dabei bleiben und nicht einfach alle aufhören mit dem Fechten oder mit sonstigem Kampfsport, ist, weil es halt einfach Spass macht. Also es hat eine spielerische Qualität, oder? Und das ist auch das, wo ich denke, das Thema von Anfang an gesehen ist, wir nutzen Waffen, die im Kämpfen eigentlich völlig überholt sind. Aber es hat irgendeinen Charme, irgendetwas, wo uns motiviert, wo uns begeistert, wo wir einfach nur geil finden. Und das ist das, was bei uns so einen Spieltrieb auslöst und Ehrgeiz auch auslöst. Ich will mit dieser Waffe umgehen können. Ich will können treffen, ohne getroffen zu werden. Ich will auch an Turnieren mich behaupten können. Oder nicht mal. Also eben, Turnier ist auch nur ein kleiner Teil vom historischen Fechten, wo jetzt nicht so, also es ist ein wichtiger Teil, aber wie gesagt, es geht nicht weniger um Quellen, sondern um eben Punkte zu sammeln. Und das Historische ist noch nebenher hergestellt. Aber das alles gesagt, ist halt eben, es ist ein Spiel. Es ist ein Spiel, das uns informiert über uns selber und uns über unsere Mitmenschen. Und ja, also meine Erfahrung ist auch, dass es halt die Leute tendenziell freundlicher und sozialer und netter macht, ja.
1: Mhm. Also eigentlich so einer von den grossen Punkten, was ich auch persönlich immer so erlebt habe, Kontrolle. Hm. So quasi, wie kann ich das üben, wie kann ich den Hau üben, ohne dass der andere nachher mit einer Bläue wieder wegläuft. Und ich glaube, in der deutschen Schule hat es ja sogar ein Schimpfwort für dich gegeben, wo dann immer Rambazamba voll gut sind. Sind das nicht die Büffel gewesen?
0: Ja, könnte man so interpretieren. Ja, definitiv. Also Büffel ist halt schwierig, was da genau gemeint ist. Aber ich denke schon, jemand, der mit einfach Kraft und ohne Kunst ficht. Ja.
1: Wo ich jetzt auch den einen Punkt interessant finde, wenn du ja wirklich Schaden willst machen, dann ist Schwert und Thema ja gar nicht die effizienteste Lösung, weil du musst Kontrolle haben und jahrelang üben und dann könntest du mal vielleicht. Und wenn halt wirklich, also ja, heutige Waffen funktionieren da ganz anders. Wo ich aber, wir haben jetzt ganz viel so die Quellen erwähnt. Und irgendwann mal fängt man dann so an, im 20. Jahrhundert, da ist auch so die Frage, wann fängt das HEMA an? Hm. Aber fängt man von HEMA als HEMA an reden? Was kannst du da zu der Geschichte erzählen und auch so ein bisschen zu der Frage nach Vergleich mit fernöstlicher Kampfkunst und so lebendiger Tradition und so unbrochener Tradition?
0: Okay, das sind eine Haufen Fragen. Ich versuche mal ein bisschen methodisch dran zu gehen. Also wenn man mal beim Begriff HEMA anfängt, das ist ein Begriff, der meines Wissens im 20. Jahrhundert aufkommt, tendenziell in der zweiten Hälfte davon, wo Akademiker, Akademikerinnen sich mit eben diesen Handschriften auseinandergesetzt haben. Also das ist zunächst aus der Geschichte gekommen, also Geschichtswissenschaftler, die sich primär mit Text auseinandergesetzt haben und dann irgendwie gemerkt haben, ja, das ist pragmatische Literatur, also das beschreibt, was man tun sollte und man kann das ausprobieren. Genau, also das ist so zum Begriff HEMA. Historisches Fechten, also Fechten, wo sich nach alten Arten von Kämpfen sich richtet, wo eigentlich wie anachronistisch sind, also nicht mehr zeitgemäss sind, gibt es meines Wissens schon mindestens seit dem 16. Jahrhundert. Und da würde ich wieder den Joachim Meyer erwähnen, wo das Langschwert unterrichtet und ganz klar sagt, diese Waffe ist heutzutage eigentlich nicht mehr wirklich gebräuchlich, aber es ist eine sehr vorzügliche Waffe, weil man lernt sehr viel von ihr. Und es ist eine sehr deutsche Waffe und wir als Leute oder Bürger von der deutschen Nation sollten die uns in dieser Tüchtigen und so weiter und so fort. Aber es ist ganz klar für ihn, das ist eigentlich auf dem Schlachtfeld, das Langschwert ist überholt. Also dort hat man dann mehr so Pike, Hellebarde und dann kürzere Wehre, also kürzere Schwerter benutzt in der Formation. Genau. Also man könnte ja sagen, ja, historisches Fechten ist schon 500 Jahre alt, je nachdem, wie man rechnet. Aber eben der Begriff HEMA ist aus dem 20. Jahrhundert, genau.
1: Und ich finde gerade gut, dass du das Langschwert ansprichst, wo ja relativ lang überlebt hat, aber irgendwann mal haben dann die Leute aufgehört, das so quasi in Europa zu lernen. Also wie es hat so einen Bruch gegeben. Wie empfindest du das? Ist das mehr ein Nachteil oder vielleicht sogar ein Vorteil, wenn man mit der fernöstlichen Tradition, wo ja wirklich weitergehen, so einer Folge von Mentoren, wo dann teilweise mega weit zurückgehen?
0: Es hat halt beides seine Vor- und Nachteile, denke ich. Also der Vorteil vom Weitergeben, vor allem wenn es auch sehr exakt gemacht wird, so wie es ich zumindest von japanischen Koryu kenne, hat es halt, dass, dass wirklich Details erhalten bleiben, die wir in den Text einfach nicht mehr haben. Das ist das eine. Das andere, der Nachteil jedenfalls vom Weitergeben ist, dass wir als Menschen halt Tendenz haben, Dogmas weiterzugeben und daran zu glauben. Also dass teilweise dann wie verloren gegangen wird, verloren geht, warum machen wir diese Sache überhaupt? Und die Probleme haben wir bei den Text halt nicht, weil wir einfach gar nicht so weit gekommen sind. das ist also irgendwo durch ein Vorteil im Nachteil, wo wir halt ein bisschen freier sind mit im historischen Fechten, weil wir halt eine kleine schlechtere Quellenlage haben, je nach Tradition natürlich. Weil, muss man auch dazu sagen, wir haben in Europa auch Kampfkünste mit Waffen und auch unbewaffnet, die Jahrhunderte alt sind, also wo die Brüche nicht wirklich passiert sind. Ich kenne da aus Osteuropa ein paar, aber die meisten, die ich jetzt sagen würde, sind halt unbewaffnete Kampfkünste oder halt auch Sachen wie Stockkampf. Wir haben es vorher auch von irischem Stockkampf gehabt, zum Beispiel. Aber wie gesagt, also es gibt für beides Vor- und Nachteile. Ich muss sagen, allzu viele Gedanken verschwende ich nicht dran. Etwas, was eher so ein bisschen an der Peripherie ist, jedenfalls, was problematisch bei den Texten ist und wo dann wiederum eigentlich mein vorheriges Argument wieder aushebelt, ist, wir haben genauso die Schwierigkeit mit Leuten, die Texte interpretieren und zum dogmatische Denken tendiert. Also ganz viele Leute, die irgendwie denken, ja, ihres ist die Wahrheit, ihre Interpretation ist das Richtige. Und das ist einfach etwas, wo nicht wirklich verhebt. Weil wir einfach relativ schlechte Datenlage haben. Klar gibt es verschiedene Argumente und ich finde es auch extrem wichtig, dass man da offen ist für alles. Aber wie gesagt, die Offenheit sollte uns dazu bringen, etwas mehr Unsicherheiten zu haben. Aber die Unsicherheiten machen uns eigentlich wie stärker, weil wir uns dann nicht verfangen in irgendeiner bornierten Perspektive, wo wir irgendwann einfach nicht mehr weiterkommen. Und ja, da streiten sich natürlich Geister auch, weil dann gibt es Leute, die sagen, ja, es gibt nur eine Art, effizient mit einem Werkzeug umzugehen. Ich glaube, wenn man mit Handwerkern von verschiedenen Arten redet und sie fragt, ja, gibt es eine Art, einen Hammer zu benutzen und sonst alle anderen würdest du verwerfen? Ich denke, es gibt sehr wenig Leute, die sagen würden, ja, so ist es. Insofern denke ich, Offenheit und Unsicherheit ist auch ein Geschenk. Ja.
1: Ich glaube, du sprichst da einen mega wichtigen Teil an, so die Interpretation. Da gibt es so den Spruch, alle Kunst kommt vom Ringen, Bindestrich, um die Quellen. Also wie interpretiere ich jetzt die Quellen? Und ein Aspekt dort, wo auch das Thema dann auch teilweise wie so Inputs kann geben, ist ja so das ganze Segment Experimentalarchäologie. Das kann dann so im Bereich Kampfkünste so etwas banal sein, wie die mykenischen Dendra-Rüstungen, die riesigen Bronzerüstungen, wo es halt mega lang gesagt haben, nein, das ist doch rituell, das kann doch kein Mensch tragen. Mhm. Dann haben sie mal so einen modernen griechischen Soldat in so ein Ding gesteckt und umfahren lassen in einem Wagen und mit dem Speer stechen und haben, okay, der kann ja effizient kämpfen. Mhm. Wo siehst du so ein bisschen, wie HEMA sich bei dem Feld in der Wissenschaft kann einbringen? Weil du hast dann einfach ein Segment, eine Nische von Leuten, die sich hobbymäßig mit historischen Quellen auseinandersetzen.
0: Ja, also muss ich sagen, wie vorhin schon angesprochen, HEMA kommt aus der Wissenschaft, so wie ich es verstand. Also es kommt eben aus Leuten, die sich mit diesen Texten auseinandergesetzt haben und ohne den Bezug zu den Quellen gibt es keine historischen Fakten. Experimentelle Archäologie ist hier ein sehr spannender Fall und dort habe ich auch vorher schon, was weiß ich, die Römer und nordische Kampftechniken und so angesprochen. Dort sind wir eben nicht mehr im Bereich von HEMA, sondern im Bereich von experimenteller Archäologie, weil wir keine Anweisungen haben, wie wir die Gegenstände verwenden. Aber es gibt eine ganze Haufe Leute, die dann die Gegenstände reproduzieren, möglichst genau, und dann schauen, aufgrund von dem, was wir uns über Bewegung und auch Bewegungskultur aus der Geschichte kennen, auch ganz andererorts, also sei es Tanz, sei es Handwerk, was weiß ich, wie haben sich die Leute bewegt in ihren Kleidern, auf dem Boden, wo sie hatten. Also da haben wir ganz, ganz viele sehr spannende Studien auch und Experimente. Und aufgrund von dieser Datenlage versuchen wir zu rekonstruieren, was macht am meisten Sinn mit diesen Gegenständen. Das ist das, wenn man keine Quelle hat. Wenn man Quelle hat, machen wir das natürlich auch. Also ein grosser Teil von HEMA ist auch die Entwicklung von der Materie. Was für Trainingsschwerter benutzen wir? Was für Ausrüstung benutzen wir, die uns schützt? Also wir haben hier etwas, was sehr unhistorisch ist in dem Sinn, ist die moderne Fechtmaske, die uns erlaubt, uns gegenseitig ins Gesicht zu stechen und so, wo wir wissen, geschichtlich ist das nicht vorhanden gewesen. Zumindest haben wir überhaupt keine Beweise dafür. Und wir haben ganz einen Haufen Beweise dafür, dass Stechen zum Beispiel jetzt auch beim Joachim Meyer einfach verboten gewesen ist zum Gesicht. Also ganz allgemein eigentlich. Er macht es dann schon hier und da, aber das hat dann auch noch rechtliche und was weiß ich, was für Hintergründe, warum Stechen verboten gewesen ist. Jedenfalls wissen wir dadurch, okay, wenn wir den Kontext beachten, dann verändern sich Sachen. Dann können wir natürlich auch die Schwerter anschauen und sehen, okay, die Übungsschwerter, wenn wir jetzt im 16. Jahrhundert bleiben, die sind halt auch auf eine gewisse Art gemacht. Die haben zum Beispiel eine sehr wabblige Klinge. Und dann haben wir auch in Büchern sehen wir, es gibt Leute, die Biegsamkeit von den Waffen ausnutzen, um den Gegner zu treffen auf eine Art, wie es unmöglich wäre, mit einer scharfen Klinge, die wirklich zum Verletzen gemacht wird, den anderen zu bereichen. Und das ist auch dann wiederum, dann gibt es Leute, die schmieden, die teilweise auch so Ultraschallaufnahmen machen und so mit Museen zusammenarbeiten. Da würde ich auch nochmal gerne Daniel Jacquier erwähnen, der da sehr wertvolle Arbeit gemacht hat. Und dann das versucht zu reproduzieren. Und da gibt es dann halt auch verschiedene Waffen, wo man merkt, okay, das ist jetzt eine billige Manufaktur gewesen, das ist, was weiß ich, ganz billiges Metall gewesen und das haben sie vielleicht zweimal gefaltet und man ist davon ausgegangen, das geht dann ziemlich schnell kaputt. Und dann hast du halt aber auch Trainingswaffen, die wirklich so High-End Herstellung haben und die, wenn man die in die Hand nimmt, man merkt gerade, wie ist die Balance verschieden. Das ist halt wie mit jedem anderen Werkzeug auch, oder? Du hast x verschiedene Hämmer und alle lassen sich für andere Sachen verwenden. Ob ich jetzt einen Vorschlaghammer nehme oder einen Zimmermannshammer, die verhalten sich völlig anders in der Hand. Und das ist alles auch Teil von eben jetzt im Kontext von Schwerter, vom experimentellen Teil und experimentelle Archäologie, weil wir das eben nicht aus dem Text haben, sondern uns das Gegenstand erzählen.
1: Ich glaube, wir haben ganz viele Sachen besprochen, wo so ein bisschen die Hörerinnen und Hörer darauf bringt, ja, was macht man da überhaupt beim HEMA? Und jetzt würde ich doch schon noch gerne ein, zwei Fragen stellen, wo so ein bisschen so deine Tätigkeit als Präsident von Swiss HEMA, dem Schweizerischen Verband für Historical European Martial Arts, berührt. So erstmal ein Überblick, wie hat sich das entwickelt in den letzten Jahren, Jahrzehnten? Ich glaube, du hast vorhin gefunden, so mit dem Internet ist es dann ganz gross geworden? Oder haben wir das vorne noch im Gespräch gehabt?
0: Das haben wir vorne,
1: genau, wir das vorne im Gespräch gehabt. Ich würde das vielleicht sogar ein bisschen als Grenze nehmen. Hm. Das ist jetzt schon auch ein Zeitchen zurück, aber was ist dort passiert und was ist nachher passiert? Weil irgendwie so die Oberhema-Pioniere, die hätten sich wahrscheinlich nicht vorstellen können, wo das hingeht.
0: Ja, vielleicht in ihren Träumen. Ja, genau, wie du erwähnt hast, also das ist so zumindest der Konsens im Moment, dass HEMA aufgekommen ist mit dem Internet, weil davor hat es halt eben die verstreuten Wissenschaftlerinnen, Wissenschaftler gehabt, die sich mit, sei es aus der Archäologie, sei es aus der Geschichtswissenschaft oder der Literaturwissenschaft, sich mit diesen Texten und diesen Gegenständen auseinandergesetzt haben. Und das ist so im akademischen Bereich, halt vor allem auf textueller Ebene ist das gesehen, was dann viele natürlich auch gemacht haben. Die haben gesehen, oh, die beschreiben hier Handlungs, Abläufe. Ich will das ausprobieren. Was brauche ich denn dafür? Ja, ich brauche vielleicht mal ein Schwert oder zumindest einen schwertähnlichen Gegenstand. Und was ich natürlich dann auch brauche, ist eben, womit mir das trainiert. Das ist natürlich, die Vernetzung ist sehr viel schwieriger gewesen, vordem es das Internet gehabt hat. Und natürlich auch die Öffentlichkeitswirkung, weil ganz viel, was halt im akademischen Bereich stattfindet, wird nicht in der Öffentlichkeit aufgenommen. Also das ist so ein bisschen Origin of HIMA. Also man sagt eben, die Akademiker, Akademikerinnen, die sich dann über das Internet vernetzt haben, die sich dann auch mit so Leuten vernetzt haben, die Reenactment gemacht haben, die dann auch wiederum praktisches Wissen beigesteuert haben. Also gerade aus der Reenactment-Szene haben wir sehr viel praktisches Wissen, was zum Beispiel die Herstellung von Kleidern und von Gegenständen angeht, weil die halt schon... Ich weiß gar nicht, wann Reenactment wirklich angefangen hat, aber das ist auch schon einiges älter als jetzt modernes HEMA. Genau. Und die haben sich halt immer wie mehr vernetzen können. Und was dann natürlich auch aufgekommen ist, wo dann die Leute gemerkt haben, hey, ich will da ein bisschen mehr rein investieren, in die Schwerter, in die Kleider, damit sie auch wirklich möglichst authentisch sind, dass es halt Leute braucht, die herstellen. Also es braucht Leute, die nähen können, die sich mit Stoff auskennen. Es braucht Schmiede und da sind halt auch Rüstungsschmiede, sind nochmal spezialisiert und Schwertschmiede auch nochmal etwas anderes. Also man braucht ganze Haufen Handwerker und drumherum, damit das überhaupt möglich ist. Und das ist auch wiederum etwas, wo du halt die Vernetzung brauchst. Genau, das ist so der grobe, was sich ausentwickelt hat. Es gibt auch ganz viele so Geschichten von Leuten, die halt angefangen haben, in ihrer Stube Kleider von ihren Kumpels zu nähen und dann eine Firma daraus entstanden ist. Oder irgendwelche Schlosser, die Spass und Freude gefunden haben, daran Rüstungen zu machen.
1: Genau, also das vielleicht noch kurz. Du hast vorhin Space erwähnt.
0: Ja.
1: Die sind jetzt irgendwie ein Betrieb mit mehreren Angestellten, die ein breites Sortiment haben. Und das sind, glaube ich, auch. Also
0: genau, also an die habe ich gerade gedacht, als ich die Geschichte erzählt habe. Das ist wirklich, glaube ich, ein Typ und seine Freundin gesehen, wo eine Nähmaschine in ihrer Zweizimmerwohnung hatten und halt aus der Reenactment-Szene gekommen sind und dann halt ihre eigenen Kleider genäht haben, aufgrund von historischen Beispielen. Und dann immer wie mehr Leute gefragt haben, ja, hey, könntest du mal auch etwas machen? Und dann, ja, haben sie das gemacht. Und natürlich über Jahre weg sehr niederschwellig, auf Freundschaftsbasis oder mit sehr minimalem Verdienst. Und bis es dann halt auch wirklich explodiert ist, im Sinn von, wo das historische Fechten-Thema immer wie populärer geworden ist und halt die Leute auch angefangen haben, Turnier zu fechten und intensiv zu trainieren, was natürlich wiederum höheren Materialverschleiß mit sich bringt. Und wo sie dann irgendwann gemerkt haben, hey, man könnte eigentlich von dem auch leben. Und das machen sie und, glaube ich, ziemlich erfolgreich. Und was sie auch machen inzwischen, also so wunderschöne Fechtausrüstung, kann man nur von träumen. Und sie entwickeln sich auch ständig.
1: Genau, ich glaube, das ist mein ganz, ganz ja, so wichtig für meine Vorstellung davon, wie das früher noch war, ist dann der Guy Windsor, wenn er berichtet, wie sie am Anfang noch so mit Hockey-Händchen versucht haben, ihre Hände zu schützen. Und mittlerweile gibt es ja alles Mögliche von der Fechthose mit geschlitzt und Landsknecht-Swagger bis zu extrem modern ausgesehenen Sachen. Also du hast da quasi wie eine Ökonomie auch nebendran von Schmiedinnen und Schmieden, von Leuten, die Schutzausrüstung machen. Vielleicht auch ein bisschen die ganze Entwicklung, die ist ja nicht überall gleich und konstant verlaufen. Da gibt es auch so gewisse kulturelle Unterschiede. Wo steht eigentlich die Schweiz im Vergleich zu anderen Orten, wo HEMA betrieben wird?
0: Also im Sinn von Produktion, ich glaube, es gibt sehr wenig, wo in der Schweiz produziert wird, an Schutzausrüstung und Waffen.
1: Was halt auch so ein bisschen ökonomisch ist, wie ja. Teure Personalstunden.
0: Genau. Also ja, und es gibt schon auch viele europäische Hersteller, viel auch aus Osteuropa, aber es gibt inzwischen halt auch ganz viel, was weiß ich, aus Pakistan oder China, wo historisch Fechtausrüstung herstellen.
1: Genau, HEMA hat auch ein bisschen den Sprung aus dem, sagen wir mal, anglo-europäisch-amerikanisch dominierten ja, so Europa und halt Amerika rausgemacht. Also es gibt jetzt irgendeine HEMA-Gruppe in China.
0: Ja, ja, nicht nur in China, also auf der ganzen Welt inzwischen. Auch in Südamerika, Südostasien, was weiß ich. Und das ist auch eine zeitgemäße Entwicklung, wo der neue Präsident von der Internationalen HEMA-Föderation, der Andreas Klingelmeier, vorantreibt, ist, er sagt, out of Europe, HEMA goes out of Europe. Also, dass man, weil bisher haben wir eigentlich vor allem so im europäischen Bereich und natürlich im nordamerikanischen Bereich auch so die grossen Turniere gehabt und also die High-Ranking-Fechtenden oder HEMA-Celebrities, die kommen alle von dort eigentlich. Und das ist sich langsam am Ändern und das ist unglaublich schön zu sehen, dass du, was weiß ich, Brasilien über Vietnam, über China, über, was weiß ich, Südafrika, überall HEMA am sich entwickeln ist. Es ist natürlich, dort kommen natürlich dann auch die eigenen Probleme mit. Also etwas, was ich erlebt habe, was ich jetzt selber auch in Südafrika gesehen bin, ist, sie können Stahl, also stumpfe Stahlübungsschwerter nicht importieren, weil das rechtlich irgendwie nicht geht. Und selber zu produzieren ist natürlich auch heikel. Ja, das bringt halt immer so die eigenen Herausforderungen, aber auch die eigenen Lösungen mit sich. Also ich habe auch schon gesehen, dass irgendwo, ich glaube, es war in Vietnam gewesen, bin jetzt nicht hundertprozentig sicher, wo sich Leute aus Kunststoff anfangen, Waffen herzustellen, wo wir hier auch benutzen. Also da haben wir natürlich professionelle Hersteller, aber die machen das halt mehr so in ihrer Garage und das sieht super spannend aus und auch eigentlich so, wie man es hier auch benutzen würde. Und halt einfach die Kreativität und die Faszination, die du halt auf der ganzen Welt irgendwie mitbekommst, über natürlich auch wie das Internet, finde ich etwas, wo wunderschön ist. Weil eben wir teilen die Kunst und genau, also da haben wir auch noch, wenn ich da gerade das noch anhängen kann, ist HEMA ist immer schon sehr offene Sache gehabt. Wir haben es vorher schon vom Lernen aus verschiedenen Ländern gehabt, jetzt innerhalb von Europa. Aber wir haben halt auch Belege schon aus dem 16. Jahrhundert von Leuten, sei es Schwarze in Fechtbüchern, die dargestellt werden, oder Osmanen oder was weiß ich, wo es ganz klar ist, wir haben hier auch, also auch wenn wir uns als europäische Kampfkünste verstehen, wir sind immer offen gesehen für Leute aus Afrika, aus Asien, was weiß ich woher. Und das ist eigentlich immer schon so und jetzt ist halt natürlich umso schöner zu sehen, wie es hoffentlich um die ganze Welt herumgehen wird.
1: Ich finde das fantastisch. Du gibst mir quasi wie ein Stichwort für meine nächste Frage schon. HEMA wird breiter. Es hat in den letzten Jahren von Swiss HEMA Kampagnen gegeben, wo man es auch hat wollen, inklusiver gestalten. Wie gestaltet man den Sport, das Hobby, die Zeitbeschäftigung so, dass es inklusiver ist? Was kannst du da dazu sagen? Was hat man da für Erfahrungen gemacht?
0: Ich glaube, das reflektiert so ein bisschen Gesellschaft an sich. Also, dass wir haben, die Inklusivität hat nicht nur so einen identitätspolitischen Hintergrund, wo jetzt so ein bisschen oberflächlich zu betrachten wäre, sondern auch einen extrem praktischen. Und zwar, dass wir durch Diversität kriegen wir mehr Informationen. Also wenn wir irgendwelche Leute haben, die so Hardcore-Turnierfechter sind, die fünfmal in der Woche trainieren und siebenmal in der Woche im Fitnessstudio sind und für das brennen, ist das super. Die bringen sehr viel Information mit. Aber halt auch nur für einen Teilbereich. Man braucht genauso Nerds, die Leute, die halt nicht so athletisch sind, weil das ist halt auch das, was die Geschichte reflektiert, oder? Es sind nicht immer nur die Arnold Schwarzeneggers gesehen, die Schwerter geschwungen haben, sondern das ist auch die breite Bevölkerung gesehen. Und das sieht man vor allem dann auch mit der Entwicklung von der Städte, oder? Dass Handwerksleute von jeglicher Schichte wehrpflichtig gesehen sind. Und Ja, also wir sind da natürlich nochmal ein bisschen weiter und inkludieren auch die verschiedensten Gender. Und insofern lernen wir von allen Perspektiven etwas dazu, weil das ist ja auch das, was HEMA beschränkt, ist die Datenlage. Also wir haben, klar haben wir die Quellen und die sagen uns sehr viel, aber wir sind immer sehr verhaftet in unserer persönlichen Perspektive und die ist wiederum informiert von unserem Körper. Und das führt schlussendlich dazu, dass je diverser wir sind, desto mehr Informationen können wir sammeln und desto besser verstehen wir die Kunst und es bringt uns auch noch zusätzlich näher zueinander, was ich einfach nur herrlich finde.
1: Ich komme schon zur zweitletzten Frage und schon ist da eine massive Unter- und Übertreibung, weil ich bin schon massiv am Überziehen, das finde ich aber gut, weil ich hoffe, ihr habt genauso viel Spass wie ich. Wo soll es hingehen mit dem HEMA in den nächsten paar Jahren? Was wenn du dich wirklich einfach könntest wünschen, was ist es, ein Massensport mit Schulunterricht, wo soll es hingehen?
0: Ja, definitiv. Also ich bin da, ich stimme da mit dem Andreas überein, zu sagen, das sollte um die ganze Welt ziehen. Dann ist wiederum die Sache, ist als Breitensport, denke ich, wird es weniger erfolgreich sein, einfach weil es halt schon sehr viel auch Investment braucht, nicht nur Geld und Material. Also man braucht halt zumindest Schwerter oder halt wenn man ringen, dann braucht man irgendwie eine Matte oder etwas auf dem.
1: Das wäre viel weniger nötig, wenn du so Fechtzentren hättest.
0: Ja, definitiv. Nein, also wenn ich jetzt völlig so frei fantasieren darf, ja, auf jeden Fall, jede Stadt könnte eine Fechtschule haben, jedes Dorf von mir aus gesehen auch. Ich finde sowieso, also Kampfkunst, wie ich vorher schon erzählt habe, ist eine Praxis, die uns alle und auch vor allem Kinder verbindet, über die Körperlichkeit und auch unsere Empathie stärkt, weil, wie vorher erwähnt, wir haben es mit Verletzlichkeit zu tun, unserer eigenen und der von anderen. Und wir lernen auch Geschichte und Kulturerbe und lernen halt das Gemeinsame und Differenzen und wie eigentlich die Differenzen viel kleiner sind, weil eben schlussendlich jeder Mensch hat den gleichen oder vergleichbar gleichen Körper, wo wenn man jetzt von einem Schwert gehauen werden, nicht viel aushalten würde. Und ja, das ist halt so ein bisschen das Ding, aber die Motivation. Und ich bin auch, also finanziell lohnt sich im Moment für sehr, sehr wenig Leute, für mich auch nicht. Also ich bin jetzt schon seit 4,5 Jahren professionell unterwegs mit dem historischen Fecht. Ich gebe vor allem Privatunterricht und mache eben auch Choreografien und so, also was ich halt einfach bekommen kann. Und mache das unglaublich gern und ich lebe dafür. Aber ich fände es extrem schön, wenn das ein bisschen mehr Anerkennung im Sinn von auch finanzielle Unterstützung bekommen könnte. Weil die Leute, die das machen, jetzt nicht nur ich, sondern allgemein, die brennen für das Zeug und die verheizen sich teilweise auch für das Zeug. Und der Wert, den wir als Gesellschaft davon bekommen, würde ich sagen, ist immens. Ja, und da gibt es halt auch ein paar Namen, wo eigentlich zu viele Namen, wo man nennen könnte. Wo da eben, wie gesagt, so viel Vorarbeit geleistet haben. Ein paar habe ich schon genannt. Aber wie gesagt, da ist das jetzt, glaube ich, nicht der Platz. Aber ja, grundsätzlich, je weiter das sich verteilt, je vielfältiger es wird, je mehr Leute dadurch zusammenkommen, desto besser.
1: Kurzer Einschub, du machst es professionell. Wenn man das will, wenn man gerne will, seine Theatergruppe für richtig geile Choreografie fit machen oder einfach mal einen Privatunterricht im Schwertfechten bekommen, wo meldet man sich bei dir?
0: Ja, ich habe eine Website, also das ist hema-basel.ch. Man findet sonst auch, also jetzt, das wäre mir persönlich, ich habe natürlich auch E-Mail und Telefonnummer und so, wo auch alle auf der Website sind. Aber ja, also das ist, ich mache das sehr gerne, ich bin halt geografisch ein bisschen limitiert, auch aus finanziellen Gründen. Aber es gibt halt auch viele verschiedene Leute. Also da würde ich auch noch übergreifend sagen, einerseits auf der Webseite vom Schweizer Dachverband, also swisshema.ch, haben wir eine Liste von Mitgliederclubs in der Schweiz. Aber es hat auch noch andere Clubs in der Schweiz, die nicht bei Swiss HEMA mitmachen, aus verschiedenen Gründen. Mm. Und die findet man aber oft auch so auf einem internationalen HEMA Club Finder. Also wenn man HEMA Club Finder in Google oder sonst einer Suchmaschine eingibt, dann kommt das sehr schnell und dort findet man so Gruppen. Die Choreografie selber, das ist eher nochmal ein Nischenbereich. Also es gibt eigentlich die, von denen ich auch am meisten gelernt habe, wo genial sind, meiner Meinung nach, sind der Thomas Hofer und der Simon Rieger aus Wien. Die machen Indes Wien. Und natürlich auch die Adorea-Gruppe, die ich früher erwähnt habe, die findet man halt dann mehr in Osteuropa oder eben auf dem Internet, je nachdem, wo man unterwegs ist.
1: Gottlob, hast du mir jetzt die eine Frage eigentlich größtenteils schon beantwortet, weil sonst wären wir jetzt wirklich mit der Zeit ins Käse gekommen. Ich hätte nämlich gefragt, wie kommt man dort rein, geht auf Swiss HEMA, schaut, ob es einen Club hat oder geht vom Dachverband vom Internationalen auf den HEMA Clubfinder. Ihr könnt auf Google einfach HEMA Clubfinder wahrscheinlich eindeckeln und dann schauen, was in der Nähe ist. Da hat das Schweizer Vereinsleben einen Vorteil. Man ist gar nicht so weit weg, am vom nächsten HEMA-Verein im Mittelland. Und wenn ihr einfach so interessiert sind, da gibt es auch, schaut euch ganz viele Schwertfilme an und könnt dann selber entscheiden, wie gut oder schlecht es ist. Aber doch, inzwischen scheint es auch immer mehr bessere zu haben. Also ich habe gute Sachen gehört über Night of the Seven Kingdoms und es gibt mittlerweile sogar das HEMA Game, Hellish Quad. Hm. Genau, tun euch das an, geht auf YouTube, schaut Martin Fabian, Federico Malaguti und Scola Gladiatora und Scatla Grimm und sicher nicht Shadiversity, das ist sehr persönlich, aber es ist eine sehr, sehr innige Abneigung, sehr einseitig, aber Tompi. Und geht unbedingt noch auf den Wiktenauer, W-I-K-T-E-N-A-U-E-R. Weil da könnt ihr die ganzen Manuskripte nachschauen. Und in welchem Sport gibt es das schon, dass alle Quellen einfach von irgendwelchen Nerds freihaus fertig schon vorbereitet worden sind. Ich danke dem Dominik. Besten Merci Dank.
0: Auch, dass ich auch kommen konnte.
2: Das ist das Reden im Radio zum Thema HEMA historischem Fechten gewesen. 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Nachhören kann man das ganze Gespräch auch auf stadtfilter.ch.

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